0: heißt es von einem Sprecher des iranischen Außenamts. Hacker haben offenbar Daten zehntausender Privatpatienten und Selbstzahler in Deutschland erbeutet. Passiert ist das Ganze schon im April, wie jetzt bekannt wurde. Uwe Schimonek mit mehr.
1: Ziel der Attacke war der Dienstleister Unimed. Der übernimmt Abrechnungen für Krankenhäuser bundesweit. Betroffen sind unter anderem Unikliniken in Hamburg-Eppendorf, Kiel, Freiburg, Köln und im Saarland. Allein in Köln rechnet man damit, dass rund 30.000 Patienten betroffen sind. Demnach geht es etwa um Namen und Adressen, die behandelten Ärzte und in einigen Fällen auch um Zahlungsdaten. Besonders kritisch, die Hacker könnten ihr Wissen nun für weitere Gaunereien nutzen, zum Beispiel für Phishing-Versuche.
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1: Ich bin Fabian Hoffmann. Der FC Bayern hat das Double perfekt gemacht. Im DFB-Pokalfinale setzte sich der deutsche Meister mit 3:0 gegen Titelverteidiger VfB Stuttgart durch. Harry Kane erzielte alle Tore. Für Stuttgart endet die Saison damit titellos, aber mit der Quali für die Champions League. Deswegen war VfB-Stürmer Dennis Undaff nach dem Spiel bei Sky zwar enttäuscht, er sagt aber auch:
2: Wir haben es wieder geschafft, hierher zu kommen, haben uns trotzdem für die Champions League qualifiziert. Ich glaube, wir können stolz auf uns sein. Wir haben jetzt gegen die beste Mannschaft in Deutschland gespielt, haben lange gut mitgehalten und hat nur ein bisschen gefehlt.
1: In der Nähe des Weißen Hauses in Washington sind mehrere Schüsse gefallen. Ein Mann hat offenbar auf Beamte des Secret Service geschossen. Er wurde von den Sicherheitsbehörden erschossen, berichten US-Medien. Auch ein Passant wurde bei dem Schusswechsel getroffen und verletzt. Was hinter dem Vorfall steckt, ist aktuell noch unklar. Das Tauziehen um ein Ende des Iran-Kriegs geht weiter. Laut US-Präsident Trump ist man einer Lösung allerdings ein gutes Stück näher gekommen. Das hat er in einem CBS-Interview gesagt. Gleichzeitig drohte Trump aber auch mit erneuten Angriffen, sollte es keine Einigung geben. Teheran arbeitet aktuell an einem eigenen 14-Punkte-Plan für ein Ende der Kämpfe, heißt es von einem Sprecher des iranischen Außenamts. Hacker haben offenbar Daten zehntausender Privatpatienten und Selbstzahler in Deutschland erbeutet. Passiert ist das Ganze schon im April, wie jetzt bekannt wurde. Uwe Schimonek mit mehr.
3: Ziel der Attacke war der Dienstleister Unimed. Der übernimmt Abrechnungen für Krankenhäuser bundesweit. Betroffen sind unter anderem Unikliniken in Hamburg-Eppendorf, Kiel, Freiburg-Köln und im Saarland. Allein in Köln rechnet man damit, dass rund 30.000 Patienten betroffen sind. Demnach geht es etwa um Namen und Adressen, die behandelnden Ärzte und in einigen Fällen auch um Zahlungsdaten. Besonders kritisch, die Hacker könnten ihr Wissen nun für weitere Gaunereien nutzen, zum Beispiel für Phishing-Versuche.
1: Trotz eines deutlichen Sieges im vorletzten Gruppenspiel droht dem deutschen Eishockeyteam bei der WM das Vorrunden aus. Gegen Österreich gab es ein 6:2. Nun braucht das DEB-Team auch in der letzten Vorrundenpartie gegen Großbritannien einen Sieg und muss auf Patzer der Konkurrenz hoffen, um noch das Viertelfinale zu erreichen.
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1: Ich bin Fabian Hoffmann. Guten Morgen. Meister Bayern München hat seine gute Saison mit dem Sieg im DFB-Pokal gekrönt. Im Finale in Berlin gewannen die Münchner mit 3:0 gegen Titelverteidiger VfB Stuttgart. Alle Tore gingen aufs Konto des überragenden Harry Kane. Bayern-Trainer Vincent Kompany sagte nach dem Spiel bei Sky:
2: Einfach glücklich für die Jungs, wirklich. Stolz auf die Leistung auch heute, weil wir sind so ruhig geblieben am Halbzeiten und dann in der zweiten Halbzeit, wie die Jungs das dann gemacht haben. Ja, wunderschön, und immer sieht man wieder Dinge, wo man sagt, wie machen die Jungs das? Und das ist, auch als Trainer kann man das genießen.
1: Großalarm in der US-Hauptstadt Washington. Nahe des Weißen Hauses hat es eine Schießerei gegeben. Augenzeugen sprachen von etwa 20 oder gar Dutzenden Schüssen. Ein Mann hatte laut Secret Service das Feuer auf die Sicherheitsbeamten eröffnet. Sie erwiderten das Feuer und erschossen ihn demnach, so US-Medien. Auch ein Passant wurde getroffen und kam verletzt ins Krankenhaus. Die Hintergründe sind derzeit noch unklar. Ist der Krieg der USA gegen den Iran bald vorbei? Offenbar nähern sich beide Seiten immerhin an. Details sind aber noch nicht bekannt. Laut US-Präsident Trump ist eine Einigung weitgehend ausgehandelt. Bestandteil ist demnach auch, dass die wichtige Schifffahrtsstraße von Hormuz wieder geöffnet wird. Der Iran will aber wohl die Kontrolle über die wichtige Meeresenge behalten. Auch über das umstrittene Atomprogramm will Teheran erst später verhandeln, so ein Sprecher des iranischen Außenministeriums. Die Reiselust der Deutschen ist weiter groß, und das trotz der schlechten Wirtschaft und globaler Krisen. Viele schauen bei der Urlaubsplanung aber genauer hin, zeigt eine Umfrage der Allianz. Silas Quiring berichtet.
3: 2/3 der Deutschen wollen demnach in diesem Sommer verreisen. Der Großteil davon will dafür auch das Land verlassen. Angesichts steigender Preise fällt das Reisebudget aber etwas kleiner aus. Dadurch werden verstärkt günstigere Ziele angesteuert und auch die Reisedauer verkürzt. Im Schnitt planen die Deutschen aber immer noch mit Ausgaben von über 1.400 Euro pro Kopf. Unterm Strich macht sich die Weltlage also durchaus bemerkbar. Aufs Reisen verzichten wollen die meisten aber nicht.
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1: Ich bin Fabian Hoffmann. Guten Morgen. Nach 6 Jahren hat der FC Bayern mal wieder den DFB-Pokal gewonnen. Im Finale in Berlin setzten sich die Münchner mit 3:0 gegen Titelverteidiger VfB Stuttgart durch. Alle 3 Tore gingen auf das Konto von Harry Kane. Zu ihm und zum Gegner sagt VfB-Trainer Sebastian Hoeneß bei Sky.
2: Ganz neidlos, ganz, ganz hohe Anerkennung für ihn, aber auch natürlich für die Bayern generell. Ja, haben eine großartige Saison gespielt. Vinny und sein Team machen einen Riesenjob, habe ich auch schon nach der Meisterschaft gesagt. Aber wir werden sie knacken. Irgendwann werden wir sie packen.
1: Die Bayern haben mit dem Sieg das Double aus Meisterschaft und Pokal perfekt gemacht. Stuttgart beendet die Saison titellos, aber mit der Quali zur Champions League. In der Nähe des Weißen Hauses in Washington sind mehrere Schüsse gefallen. Ein Mann hat offenbar auf Beamte des Secret Service geschossen. Er wurde von den Sicherheitsbehörden erschossen, berichten US-Medien. Auch ein Passant wurde bei dem Schusswechsel getroffen und verletzt. Was hinter dem Vorfall steckt, ist aktuell noch unklar. Für ein Ende des Krieges der USA gegen den Iran nähern sich beide Seiten offenbar an. Laut US-Präsident Trump ist eine Einigung weitgehend ausgehandelt. Bestandteil ist demnach auch, dass die Straße von Hormuz wieder geöffnet wird. Der Iran will aber wohl die Kontrolle über die wichtige Meeresenge behalten. Die Reiselust der Deutschen ist weiter groß und das trotz der schlechten Wirtschaft und globaler Krisen. Viele schauen bei der Urlaubsplanung aber genauer hin, zeigt eine Umfrage der Allianz. Silas Quiring berichtet.
3: 2/3 der Deutschen wollen demnach in diesem Sommer verreisen. Der Großteil davon will dafür auch das Land verlassen. Angesichts steigender Preise fällt das Reisebudget aber etwas kleiner aus. Dadurch werden verstärkt günstigere Ziele angesteuert und auch die Reisedauer verkürzt. Im Schnitt planen die Deutschen aber immer noch mit Ausgaben von über 1.400 Euro pro Kopf. Unterm Strich macht sich die Weltlage also durchaus bemerkbar. Aufs Reisen verzichten wollen die meisten aber nicht.
1: Trotz eines deutlichen Sieges im vorletzten Gruppenspiel droht dem deutschen Eishockeyteam bei der WM das Vorrunden aus. Gegen Österreich gab es ein 6:2. Nun braucht das DEB-Team auch in der letzten Vorrundenpartie gegen Großbritannien einen Sieg und muss auf Patzer der Konkurrenz hoffen, um noch das Viertelfinale zu erreichen.
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2: Ich bin Cornelius Dreger. Guten Morgen. Meister Bayern München hat seine gute Saison mit dem Sieg im DFB-Pokal gekrönt. Im Finale in Berlin gewannen die Münchner 3:0 gegen Titelverteidiger VfB Stuttgart. Alle Tore gingen auf das Konto des überragenden Harry Kane. Bayern-Trainer Vincent Kompany sagte nach dem Spiel bei Sky:
3: Einfach glücklich für die Jungs, wirklich. Stolz auf die Leistung auch heute, weil wir sind so ruhig geblieben am Halbzeiten und dann in der zweiten Halbzeit, wie die Jungs das dann gemacht haben. Ja, wunderschön, und immer sieht man wieder Dinge, wo man sagt, wie machen die Jungs das, und das ist, auch als Trainer kann man das genießen.
2: In der Nähe des Weißen Hauses in Washington sind mehrere Schüsse gefallen. Ein Mann hat offenbar auf Beamte des Secret Service geschossen. Er wurde von Sicherheitsbehörden erschossen, berichten US-Medien. Auch ein Passant wurde bei dem Schusswechsel getroffen und verletzt. US-Präsident Trump war während des Vorfalls im Weißen Haus. Der Amtssitz wurde daraufhin weiträumig abgeriegelt. Was hinter dem Vorfall steckt, ist aktuell noch unklar. Für ein Ende des Krieges der USA gegen den Iran nähern sich beide Seiten offenbar an. Laut US-Präsident Trump ist eine Einigung weitgehend ausgehandelt. Bestandteil ist demnach auch, dass die Straße von Hormuz wieder geöffnet wird. Der Iran will aber wohl die Kontrolle über die wichtige Meeresenge behalten. Russland hat die Ukraine erneut massiv angegriffen. In Kiew gab es heftige Explosionen. Bürgermeister Klitschko berichtete, dass eine Schule getroffen wurde. Vor dem Angriff hatte der ukrainische Präsident Selenskyj vor einem russischen Großangriff gewarnt, als Vergeltung für eine Drohnenattacke der Ukrainer. Bei einer Demo in Spaniens Hauptstadt Madrid haben Zehntausende den Rücktritt von Regierungschef Pedro Sánchez gefordert. Es geht um immer mehr Korruptionsfälle in seinem Umfeld. Unterstützt wurde die Demonstration auch von konservativen und auch rechtsextremen Parteien. Trotz eines deutlichen Sieges im vorletzten Gruppenspiel droht dem deutschen Eishockey-Team bei der WM das Vorrunden aus. Gegen Österreich gab es ein 6:2. Nun braucht das DEB-Team auch in der letzten Vorrundenpartie gegen Großbritannien einen Sieg und muss auf Patzer der Konkurrenz hoffen, um noch das Viertelfinale zu erreichen.
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3: Ich bin Cornelius Dreger. Guten Morgen. Nach 6 Jahren hat der FC Bayern mal wieder den DFB-Pokal gewonnen. Im Finale in Berlin setzten sich die Münchner mit 3:0 gegen Titelverteidiger VfB Stuttgart durch. Alle 3 Tore gehen auf das Konto von Harry Kane. Zu ihm und zum Gegner sagt VfB-Trainer Sebastian Hoeneß bei Sky.
4: Ganz neidlos, ganz, ganz hohe Anerkennung für ihn, aber auch natürlich für die Bayern generell. Ja, haben eine großartige Saison gespielt. Vinny und sein Team machen einen Riesenjob, habe ich auch schon nach der Meisterschaft gesagt. Aber wir werden sie knacken. Irgendwann werden wir sie packen.
3: Die Bayern haben mit dem Sieg das Double aus Meisterschaft und Pokal perfekt gemacht. Stuttgart beendet die Saison titellos, aber mit der Quali zur Champions League. Großalarm in der US-Hauptstadt Washington. Nahe des Weißen Hauses hat es eine Schießerei gegeben. Augenzeugen sprachen von etwa 20 oder gar Dutzenden Schüssen. Ein Mann hatte laut Secret Service das Feuer auf die Sicherheitsbeamten eröffnet. Sie erwiderten das Feuer und erschossen ihn demnach, so US-Medien. Auch ein Passant wurde getroffen und kam verletzt ins Krankenhaus. Die Hintergründe sind derzeit noch unklar. Im Krieg zwischen den USA und dem Iran zeichnet sich eine Annäherung ab. Vermittlerland Pakistan geht von baldigen neuen Verhandlungen aus. US-Präsident Trump sagt, dass eine Einigung weitgehend ausgehandelt ist. Letzte Details müssten aber noch geklärt werden. Die Reiselust der Deutschen ist weiter groß und das trotz der schlechten Wirtschaft und globaler Krisen. 2/3 der Deutschen wollen laut einer Allianz-Umfrage in diesem Sommer verreisen. Allerdings fällt das Reisebudget mit rund 1.400 Euro pro Kopf kleiner aus als sonst. Der VfB Krieschow und die VSG Altglienicke freuen sich kommende Saison auf große Fußballfeste. Fünftligist Krieschow hat das Brandenburger Pokalfinale überraschend mit 2:1 gegen Energie Cottbus gewonnen. Regionalligist Altglienicke holte mit einem 2:1 nach Verlängerung gegen den Ligakonkurrenten BFC Dynamo den Berliner Pokal.
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6: Ja, es wird immer noch gefeiert. In Kreuzberg rund um den Blücherplatz der Karneval der Kulturen. Deshalb viele angrenzenden Straßen bis Dienstag gesperrt. Und dann ist ja heute der große Umzug vom Karneval der Kulturen. Dafür werden dann in Friedrichshain und Mitte viele Straßen gesperrt. Der Umzug startet gegen 13.30 Uhr an der Frankfurter Allee und zieht dann über die Karl-Marx-Allee Richtung Alexanderplatz. Und in Westend wird auch gefeiert. Hier ist für ein Straßenfest die Bolivarallee bis Dienstag in Richtung Spandauer Damm ab der Eichenallee gesperrt. Die neuesten Blitzer stehen Gesundbrunnen in der Osloer Straße, Johannisthal Sterndamm, Westend Jaffee-Straße und Siemensstadt Siemensdamm.
5: Dankeschön für Ihre Staus und Blitzer gerne an Berlin 201 91 390. Gute Fahrt.
6: Der Mai macht auf Hochsommer und schenkt uns auch heute nochmal einen traumhaften Tag mit viel Sonne und Werten um 25 Grad in der Spitze. Auch morgen, der Pfingstmontag, wird traumhaft, sonnig und warm, 27 Grad. Und auch die kurze Arbeitswoche startet mit heißen 28 Grad. Dienstagnachmittag, da sind dann allerdings einzelne Gewitter möglich.
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8: Heute am Pfingstsonntag gibt es in Hoppegarten den nächsten großen Renntag, den Fashion Race Day. Dabei dreht sich alles um das Thema Mode und Style. Und beim großen Fashion Contest werden die besten Outfits gekürt in den Kategorien Best Outfit und Best Dressed Gang. Pauline Stolze, Hutmacherin und Teil der Fashion Jury, hat uns gesagt, wie wichtig Accessoires wie Hüte zum Beispiel sind.
9: Für mich sehr, sehr wichtig, weil die Accessoires auf jeden Fall den Look komplett machen, rund machen. Und vor allen Dingen der Kopf, also finde ich immer ganz, ganz wichtig. Das ist der Hut, der sticht dann immer heraus.
8: Also machen Sie sich schick und freuen Sie sich heute auf 8 spannende Rennen, aufregende Wetten und auf die große After-Race-Party mit dem Berliner Rundfunk 91.4. Wir sehen uns.
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Schönes Pfingstwochenende für Sie mit Ihrem Berliner Rundfunk 91.4. Es ist wieder soweit. Der vielleicht schönste Rummel Berlins direkt am Teltow-Kanal. Ganz klar, ich rede von der Steglitzer Festwoche. Bis Anfang Juni wird der Beke-Park in Lichterfelde wieder zum großen Volksfest. Natürlich mit allem, was zu einem ordentlichen Rummelplatz dazugehört. Also Fahrgeschäfte für die ganze Familie. Es gibt kostenlose Konzerte, Shows und das alles mitten im Grünen. Wirklich super schön gelegen zwischen dem Hindenburgdamm und dem Ostpreußendamm. Und der Eintritt ist natürlich wie immer kostenlos. Viel Spaß mit Ihrem Berliner Rundfunk 91.4.

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9: Ich bin Cornelius Dreger. Guten Morgen. Der FC Bayern hat das Double geholt. Der deutsche Meister setzte sich im DFB-Pokalfinale im Berliner Olympiastadion mit 3:0 gegen Titelverteidiger VfB Stuttgart durch. Alle drei Tore für die Münchner erzielte dabei ein überragender Harry Kane. Dessen Teamkollege Leon Goretzka verlässt die Bayern im Sommer und sagte bei Sky:
10: Jetzt für mich persönlich ist natürlich herausragend. Ich habe mich schon bei Harry bedankt, der das Ding heute im Alleingang gezogen. Das hat er mir aber auch vor dem Spiel versprochen. Ich habe jetzt in 8 Jahren bei Bayern kein Finale verloren. Da habe ich den Jungs gesagt, will ich heute nicht damit anfangen. Am letzten Tag.
9: Es war der erste Pokalerfolg der Bayern seit 2020. Im Krieg zwischen den USA und dem Iran zeichnet sich eine Annäherung ab. Vermittlerland Pakistan geht von baldigen neuen Verhandlungen aus. US-Präsident Trump sagt, dass eine Einigung weitgehend ausgehandelt ist. Philipp Nützig berichtet.
11: Gleichzeitig drohte er aber auch mit erneuten Angriffen, sollte der Iran die Verhandlung platzen lassen. Teheran arbeitet nach eigener Aussage währenddessen an einem eigenen 14-Punkte-Plan für ein Ende der Kämpfe. Dabei geht es laut einem Sprecher des iranischen Außenministeriums etwa um ein Ende der US-Blockade iranischer Häfen und Regelungen für die Schifffahrt in der Straße von Hormuz.
9: Großalarm in der US-Hauptstadt Washington. Nahe des Weißen Hauses hat es eine Schießerei gegeben. Augenzeugen sprachen von etwa 20 oder gar dutzenden Schüssen. Ein Mann hatte laut Secret Service das Feuer auf die Sicherheitsbeamten eröffnet. Sie erwiderten das Feuer und erschossen ihn demnach, so US-Medien. Die globalen Krisen und die schwache Wirtschaft machen sich auch bei der Urlaubsplanung der Deutschen bemerkbar. 2/3 wollen laut einer Allianz-Umfrage in diesem Sommer zwar verreisen, viele halten den Urlaub aber etwas kürzer als sonst oder steuern günstigere Ziele an. Der VfB Krischow und die VSG Altglienicke freuen sich kommende Saison auf große Fußballfeste. Fünftligist Krischow hat das Brandenburger Pokalfinale überraschend mit 2:1 gegen Energie Cottbus gewonnen. Regionalligist Altglienicke holte mit einem 2:1 nach Verlängerung gegen den Ligakonkurrenten BFC Dynamo den Berliner Pokal. Trotz eines deutlichen Sieges im vorletzten Gruppenspiel droht dem deutschen Eishockeyteam bei der WM das Vorrunden aus. Gegen Österreich gab es ein 6:2. Nun braucht das DEB-Team auch in der letzten Vorrundenpartie gegen Großbritannien einen Sieg und muss auf Patzer der Konkurrenz hoffen, um noch das Viertelfinale zu erreichen.
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12: Ja, es wird immer noch gefeiert in Kreuzberg rund um den Blücherplatz, der Karneval der Kulturen. Deshalb viele angrenzenden Straßen bis Dienstag gesperrt. Und dann ist ja heute der große Umzug vom Karneval der Kulturen. Dafür werden dann in Friedrichshain und Mitte viele Straßen gesperrt. Der Umzug startet gegen 13.30 Uhr an der Frankfurter Allee und zieht dann über die Karl-Marx-Allee Richtung Alexanderplatz. Und im Westend wird auch gefeiert. Hier ist für ein Straßenfest die Bolivarallee bis Dienstag in Richtung Spandauer Damm ab der Eichenallee gesperrt. Die neuesten Blitzer stehen Gesundbrunnen in der Osloer Straße, Johannisthal Sterndamm, Westend Jaffee-Straße und Siemensstadt Siemensdamm.
5: Dankeschön für Ihre Staus und Blitzer gerne an Berlin 201 91 390. Gute Fahrt.
12: Der Mai macht auf Hochsommer und schenkt uns auch heute nochmal einen traumhaften Tag mit viel Sonne und Werten um 25 Grad in der Spitze. Auch morgen, der Pfingstmontag, wird traumhaft, sonnig und warm, 27 Grad. Und auch die kurze Arbeitswoche startet mit heißen 28 Grad. Dienstagnachmittag, da sind dann allerdings einzelne Gewitter möglich.
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12: Jessica Witte-Winter für Sie im Studio. Schönes, langes Pfingstwochenende wünsche ich Ihnen. Und auch wenn wir uns natürlich alle über das super schöne Wetter freuen, es gibt was Neues in Berlin. Krass ist das nass. Und das hat nichts mit aktuellen Freibadöffnungszeiten zu tun, sondern das soll unsere Keller schützen. Wie es funktioniert, das hören Sie um 8.15 Uhr. 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

0: Schönes Pfingstwochenende, ihr Berliner Rundfunk 91.4. Ja, keine Frage, wir freuen uns alle über das mega schöne Pfingstwochenende, aber der nächste Regen kommt bestimmt und Starkregen und hohe Pegelstände haben wir tatsächlich auch immer wieder mal in der Hauptstadt, gerade im Sommer. Aber wie hoch die Gefahr ganz konkret in unserem Zuhause ist, also dass zum Beispiel der Keller vollläuft, das können wir jetzt online überprüfen mit einem neuen Hochwasser-Infoportal, das heißt Krass ist das nass. Cooler Name auf jeden Fall schon mal. Was es im Alltag taugt, das hat unsere Kiez-Reporterin Lisa Wennemeyer getestet.
1: Ja, meine Adresse habe ich eben schon mal eingegeben in Friedrichshain und ja, also ich war überrascht. Bei mir ist die Hochwassergefahr durch Starkregen hoch, also Stufe 3 von 4. Berechnet wird das Ganze mit Hilfe verschiedener Kartendaten, also zum Beispiel, wie groß ist das Gefälle in meiner Straße? Man kann dann hier jetzt auch noch so 6 individuelle Fragen zum Gebäude beantworten. Zum Beispiel, werden die Regenrinnen regelmäßig gereinigt? Gibt es eine Rückstausicherung, um eine noch bessere Einschätzung zu bekommen? Ja, ein Grund für Hochwasser ist in der Stadt ja vor allem, dass Wohnviertel extrem versiegelt sind, das Wasser also gar nicht ablaufen kann. Und jetzt bin ich gespannt, wie es hier in Schöneberg aussieht. Ich habe Sabine angehalten, die ist hier gerade aus der Haustür gekommen. Straßennamen sagen wir jetzt aus Datenschutzgründen mal nicht. Ich habe die Adresse aber schon eingegeben hier ins Hochwasserportal. Was schätzen Sie denn?
2: Was wird nicht so schlimm ist, glaube ich nicht.
1: Ja, das dachte ich auch. Oh, tatsächlich, bei Ihnen ist die Gefahr durch Starkregen auch hoch. Oh. Also Stufe 3 von 4.
2: Oh je, was machen wir da?
1: Ja, das ist die gute Frage. Auch das kann man sich dann hier in diesem Portal anschauen. Handlungsempfehlungen gibt es gleich dazu. Sowas wie Regenrinne sauber machen. Haben Sie denn einen Keller?
2: Ja, haben wir einen Keller.
1: Ist der schon mal vollgelaufen?
2: Ein bisschen.
1: Ah, tatsächlich schon. Okay. Naja, gut. Dann war es ja vielleicht doch nicht.
2: Man vergisst das auch, ne? Das ist irgendwo dann verdrängt, weil es vor 2-3 Jahren mal passiert ist, wo wir einen Starkregen hatten in Berlin. Da kann ich mich jetzt doch erinnern, ja.
1: Ja. Also war es vielleicht doch gar nicht so überraschend.
2: Nein, doch nicht so.
1: Naja, ein Tipp wäre hier zum Beispiel, die Wertsachen dann vielleicht nicht im Keller lagern, aber das machen sie wahrscheinlich auch nicht.
2: Nee, das sollte man auch nicht tun.
1: Sowieso nicht, genau. Ja, wenn Sie das für Ihr Zuhause auch mal checken wollen, einfach mal eingeben hochwasser.berlin.de.
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Schönen Pfingstsonntag für Sie mit Ihrem Berliner Rundfunk 91.4. Heute wird's bunt in Berlin. Der große Umzug steht an beim Karneval der Kulturen. 13.30 Uhr geht's los. Dann ziehen mehr als 1000 Tänzerinnen, Tänzer und Musiker aus ganz vielen verschiedenen Gruppen durch Friedrichshain. Mehr als 60 verschiedene Vereine haben sich angemeldet. Es geht entlang der Frankfurter Allee und der Karl-Marx-Allee. Es gibt ganz tolle Kostüme. Es gibt super Live-Musik und Kultur aus aller Welt. Straßenfest in Kreuzberg läuft parallel auch noch weiter. Und das Besondere an diesem Karneval ist ja nicht nur, dass wir wahnsinnig tolles Wetter haben, was nicht immer unbedingt der Fall ist beim Karneval der Kulturen, sondern das Festival feiert 30-jähriges Jubiläum. Krass, so lange gibt es schon. Viel Spaß beim Feiern mit Ihrem Berliner Rundfunk 91.4.

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9: Ich bin Cornelius Dreger. Guten Morgen. Der FC Bayern hat das Double perfekt gemacht. Im DFB-Pokalfinale setzte sich der deutsche Meister mit 3:0 gegen Titelverteidiger VfB Stuttgart durch. Harry Kane erzielte alle Tore. Für Stuttgart endet die Saison damit titellos, aber mit der Quali für die Champions League. Deswegen war VfB-Stürmer Dennis Undav nach dem Spiel bei Sky zwar enttäuscht. Er sagte aber auch:
10: Wir haben es wieder geschafft, hierher zu kommen, haben uns trotzdem für die Champions League qualifiziert. Ich glaube, wir können stolz auf uns sein. Wir haben jetzt gegen die beste Mannschaft in Deutschland gespielt, haben lange gut mitgehalten und hat nur ein bisschen gefehlt.
9: Großalarm in der US-Hauptstadt Washington. Nahe des Weißen Hauses hat es eine Schießerei gegeben. Augenzeugen sprachen von etwa 20 oder gar Dutzenden Schüssen. Ein Mann hatte laut Secret Service das Feuer auf die Sicherheitsbeamten eröffnet. Sie erwiderten das Feuer und erschossen ihn demnach, so US-Medien. Auch ein Passant wurde getroffen und kam verletzt ins Krankenhaus. Die Hintergründe sind derzeit noch unklar. Im Krieg zwischen den USA und dem Iran zeichnet sich eine Annäherung ab. Vermittlerland Pakistan geht von baldigen neuen Verhandlungen aus. US-Präsident Trump sagt, dass eine Einigung weitgehend ausgehandelt ist. Letzte Details müssten aber noch geklärt werden. Die globalen Krisen und die schwache Wirtschaft machen sich auch bei der Urlaubsplanung der Deutschen bemerkbar. 2/3 wollen laut einer Allianz-Umfrage in diesem Sommer zwar verreisen, viele halten den Urlaub aber etwas kürzer als sonst oder steuern günstigere Ziele an. Der VfB Krischow und die VSG Altglienicke freuen sich kommende Saison auf große Fußballfeste. Fünftligist Krischow hat das Brandenburger Pokalfinale überraschend mit 2:1 gegen Energie Cottbus gewonnen. Regionalligist Altglienicke holte mit einem 2:1 nach Verlängerung gegen den Ligakonkurrenten BFC Dynamo den Berliner Pokal.
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12: Ja, es wird immer noch gefeiert. In Kreuzberg rund um den Blücherplatz der Karneval der Kulturen. Deshalb viele angrenzenden Straßen bis Dienstag gesperrt. Und dann ist ja heute der große Umzug vom Karneval der Kulturen. Dafür werden dann in Friedrichshain und Mitte viele Straßen gesperrt. Der Umzug startet gegen 13.30 Uhr an der Frankfurter Allee und zieht dann über die Karl-Marx-Allee Richtung Alexanderplatz. Und in Westend wird auch gefeiert. Hier ist für ein Straßenfest die Bolivarallee bis Dienstag in Richtung Spandauer Damm ab der Eichenallee gesperrt. Die neuesten Blitzer stehen Gesundbrunnen in der Osloer Straße, Johannisthal, Sterndamm, Westend, Jaffeestraße und Siemensstadt, Siemensdamm.
11: Dankeschön für Ihre Staus und Blitzer gerne an Berlin 201 91 390. Gute Fahrt.
12: Der Mai macht auf Hochsommer und schenkt uns auch heute nochmal einen traumhaften Tag mit viel Sonne und Werten um 25 Grad in der Spitze. Auch morgen, der Pfingstmontag, wird traumhaft, sonnig und warm 27 Grad. Und auch die kurze Arbeitswoche startet mit heißen 28 Grad. Dienstagnachmittag, da sind dann allerdings einzelne Gewitter möglich.
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11: Jessica Witte-Witte für Sie im Studio. Schönes Wochenende wünsche ich Ihnen. 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

0: Schönen Pfingstsonntag für Sie mit Ihrem Berliner Rundfunk 91.4. Über 1000 Menschen treffen sich heute in Charlottenburg, um einfach nur gemeinsam spazieren zu gehen. Das klingt irre und irgendwie ist es das auch. Der Berliner Alan Anders, der hat diesen Stein in den sozialen Medien ins Rollen gebracht.
1: Ich war bei dem Running Club und hatte aber vorher die ganze Angst zu sagen, was, wenn ich nicht schnell genug bin, was, wenn ich nicht genug Kondition habe und sowas alles. Dann dachte ich mir einfach, ey, ich teile einfach mal meinen Gedanken mit den Leuten und dachte, ey, wir können auch statt Rennen einfach spazieren gehen. Und darauf hatten dann einfach voll viele Leute Bock.
0: Ja, voll viele Leute Bock klingt so nach 50, aber nein, am Ende waren es über 300. Vor allem junge Menschen, die mit ihm unterwegs waren, rund um den Richard-Wagner-Platz bis hin zum Akazienkiez. Und für heute gibt es schon über 1000 Anmeldungen. Aber wie viele letztendlich dabei sind, das bleibt eine Überraschung.
1: Also ich weiß es nicht tatsächlich, ne, weil jeder kann ja auch Leute mitnehmen. Es gibt ja keine Grenzen und keine Regeln. Jetzt, wo ich weiß, dass ich auch so viele Leute mitnehmen darf, mache ich die Anmeldung auch wieder auf. Und ey, am Ende des Tages ist es mir egal, mit wie vielen Leuten ich laufe. Ob es 2 Leute sind, ich alleine oder 2000. Wir schauen mal. Aber ich denke mal, es wären so 600, 700, 800 oder so.
0: Also, heute 12 Uhr in Charlottenburg, der Spazierclub Berlin. Sehr coole Idee, finde ich. Schönes Pfingstwochenende mit Ihrem Berliner Rundfunk 91.4.

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5: Ich bin Cornelius Dreger. Guten Tag. Meister Bayern München hat seine gute Saison mit dem Sieg im DFB-Pokal gekrönt. Im Finale in Berlin gewannen die Münchner 3:0 gegen Titelverteidiger VfB Stuttgart. Alle Tore gingen auf das Konto des überragenden Harry Kane. Bayern-Trainer Vincent Kompany sagte nach dem Spiel bei Sky:
6: Einfach glücklich für die Jungs, wirklich. Stolz auf die Leistung auch heute, weil wir sind so ruhig geblieben am Halbzeit und dann in der zweiten Halbzeit, wie die Jungs das dann gemacht haben. Ja, wunderschön, und immer sieht man wieder Dinge, wo man sagt, wie machen die Jungs das, und das ist, auch als Trainer kann man das genießen.
5: US-Präsident Trump hat sich nach den Schüssen am Weißen Haus zu Wort gemeldet. Er nennt den Angreifer einen Mann mit gewalttätiger Vergangenheit und dankt dem Secret Service für die schnelle Reaktion. Laut US-Medien ist der Schütze ein 21-Jähriger aus Maryland mit psychischen Problemen. Er soll gestern auf Sicherheitskräfte geschossen haben. Die schossen zurück, der Angreifer starb. Auch ein Passant wurde getroffen. Wie es ihm geht, ist nicht bekannt. Für ein Ende des Krieges der USA gegen den Iran nähern sich beide Seiten offenbar an. Laut US-Präsident Trump ist eine Einigung weitgehend ausgehandelt. Bestandteil ist demnach auch, dass die Straße von Hormuz wieder geöffnet wird. Der Iran will aber wohl die Kontrolle über die wichtige Meeresenge behalten. Die Reiselust der Deutschen ist weiter groß, und das trotz der schlechten Wirtschaft und globaler Krisen. 2/3 der Deutschen wollen laut einer Allianz-Umfrage in diesem Sommer verreisen. Allerdings fällt das Reisebudget mit rund 1.400 Euro pro Kopf kleiner aus als sonst. Der VfB Krischow und die VSG Altglienicke freuen sich kommende Saison auf große Fußballfeste. Fünftligist Krischow hat das Brandenburger Pokalfinale überraschend mit 2:1 gegen Energie Cottbus gewonnen. Regionalligist Altglienicke holte mit einem 2:1 nach Verlängerung gegen den Ligakonkurrenten BFC Dynamo den Berliner Pokal. Trotz eines deutlichen Sieges im vorletzten Gruppenspiel droht dem deutschen Eishockeyteam bei der WM das Vorrunden aus. Gegen Österreich gab es ein 6:2. Nun braucht das DEB-Team auch in der letzten Vorrundenpartie gegen Großbritannien einen Sieg und muss auf Patzer der Konkurrenz hoffen, um noch das Viertelfinale zu erreichen.
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8: Ja, es wird immer noch gefeiert. In Kreuzberg rund um den Blücherplatz der Karneval der Kulturen. Deshalb viele angrenzenden Straßen bis Dienstag gesperrt. Und dann ist ja heute der große Umzug vom Karneval der Kulturen. Dafür werden dann in Friedrichshain und Mitte viele Straßen gesperrt. Der Umzug startet gegen 13.30 Uhr an der Frankfurter Allee und zieht dann über die Karl-Marx-Allee Richtung Alexanderplatz. Und in Westend wird auch gefeiert. Hier ist für ein Straßenfest die Bolivarallee bis Dienstag in Richtung Spandauer Damm ab der Eichenallee gesperrt. Die neuesten Blitzer stehen Gesundbrunnen in der Osloer Straße, Johannisthal Sterndamm, Westend Jaffee-Straße und Siemensstadt Siemensdamm.
7: Dankeschön für Ihre Staus und Blitzer gerne an Berlin 201 91 390. Gute Fahrt.
8: Der Mai macht auf Hochsommer und schenkt uns auch heute nochmal einen traumhaften Tag mit viel Sonne und Werten um 25 Grad in der Spitze. Auch morgen, der Pfingstmontag, wird traumhaft, sonnig und warm, 27 Grad. Und auch die kurze Arbeitswoche startet mit heißen 28 Grad. Dienstagnachmittag, da sind dann allerdings einzelne Gewitter möglich.
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8: Einen schönen Pfingstsonntag für Sie mit den besten Hits aller Zeiten. Gleich Man at Work, Who Can It Be Now? Direkt nach Johnny Walkerlin und rein in die Stunde mit Phil Collins in the Air Tonight. Und um 10.15 Uhr gibt's wieder einen tollen Ausflug in unsere Reiserubrik.

0: So klingt Ihr perfekter Start in diesen sommerlichen Pfingstsonntag mit den besten Hits aller Zeiten und einer ordentlichen Portion Fernweh.
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2: Es geht nach Xi'an in China, in die Stadt der Terrakotta-Armee. In riesigen Hallen marschieren die Krieger aus Terrakotta still durch die Jahrtausende. Tausende Figuren, jeder einzigartig, bewachen das Grab des ersten Kaisers. Wer genug von der Antike hat, schnappt sich ein Fahrrad oder spaziert entlang der Stadtmauer, einer der besterhaltenen Stadtbefestigungen der Welt, und entdeckt die majestätische große Wildgans-Pagode, die stolz über die Altstadt ragt. In den engen Gassen der Altstadt duftet es nach lokalen Köstlichkeiten. Die berühmten Xi'an Dumplings locken mit würziger Füllung, mit heißem Teig und jeder Menge Geschmack. Zwischen Tempeln, Märkten und modernen Shops fühlt man sich wie auf einer Zeitreise mit kulinarischem Bonus. Xi'an ist ein Erlebnis für alle Sinne. Für Geschichtsfans zum Staunen, Architektur zum Bewundern und Essen zum Verlieben. Hier kommt man hungrig an und geht begeistert nach Hause.
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schönes Pfingstwochenende mit Ihrem Berliner Rundfunk 91.4. Ja, und wer Lust auf Schatzsuche hat, auf der Trabrennbahn in Karlshorst, da läuft gerade das große Pfingstspezial beim Riesenflohmarkt. Auf dem Gelände stehen hunderte Händler mit Antiquitäten, Vintage-Kram, Möbeln, Schallplatten, DDR-Raritäten und natürlich jeder Menge Trödel zum Stöbern. Und logisch, es gibt auch Streetfood und echtes Berliner Flohmarkt-Feeling, das Ganze unter freiem Himmel und bei fantastischem Wetter. Der Eintritt ist kostenlos. Und ganz ehrlich, wahrscheinlich findet man dort Dinge, von denen man vorher gar nicht wusste, dass man sie unbedingt braucht. Viel Spaß beim Stöbern mit Ihrem Berliner Rundfunk 91.4.

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7: Ich bin Cornelius Dreger. Guten Tag. Nach den Schüssen am Weißen Haus hat sich US-Präsident Donald Trump zu Wort gemeldet. Er nennt den Angreifer einen Mann mit gewalttätiger Vergangenheit. Sarah-Marie Plekert hat die Einzelheiten.
8: Trump dankte dem Secret Service, der habe schnell und professionell reagiert. Der Schütze sei möglicherweise vom Weißen Haus regelrecht besessen gewesen. US-Medien berichten, der Angreifer sei ein 21-Jähriger aus Maryland mit psychischen Problemen, der schon mehrmals aufgefallen ist. Er soll gestern in der Nähe von Trumps Amtssitz auf Sicherheitskräfte geschossen haben. Die schossen zurück, der Angreifer starb. Auch ein Passant wurde getroffen. Wie es ihm geht, ist unklar.
7: Russland hat die Ukraine erneut massiv angegriffen. Es gibt mindestens 4 Tote. In Kiew gab es heftige Explosionen. Es wurden Brände und Schäden an Wohngebäuden gemeldet. Der Kiewer Bürgermeister Klitschko berichtet außerdem, dass eine Schule getroffen wurde. Vor dem Angriff hatte der ukrainische Präsident Selenskyj gewarnt, dass Russland eine neuartige Mittelstreckenrakete einsetzen könnte, als Vergeltung für einen Drohnenangriff der Ukrainer. Trotz des Iran-Konflikts sieht Innenminister Dobrindt keine konkrete Bedrohung für Fanfeste zur Fußball-WM. Die Lage sei abstrakt hoch, mehr aber nicht, sagte der CSU-Politiker den Funke-Zeitungen. Public Viewings gibt's ohnehin wenige. Viele Spiele laufen wegen der Zeitverschiebung erst spät nachts. Die Reiselust der Deutschen ist weiter groß und das trotz der schlechten Wirtschaft und globaler Krisen. 2 Drittel der Deutschen wollen laut einer Allianz-Umfrage in diesem Sommer verreisen. Allerdings fällt das Reisebudget mit rund 1.400 Euro pro Kopf kleiner aus als sonst. Nach 6 Jahren hat der FC Bayern mal wieder den DFB-Pokal gewonnen. Im Finale von Berlin setzten sich die Münchner mit 3:0 gegen Titelverteidiger Stuttgart durch. Der überragende Bayern-Stürmer Harry Kane erzielte einen Hattrick. Der FCB hat mit dem Sieg das Double aus Meisterschaft und Pokal perfekt gemacht.
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10: Ja, es wird immer noch gefeiert. In Kreuzberg rund um den Blücherplatz der Karneval der Kulturen. Deshalb viele angrenzenden Straßen bis Dienstag gesperrt. Und dann ist ja heute der große Umzug vom Karneval der Kulturen. Dafür werden dann in Friedrichshain und Mitte viele Straßen gesperrt. Der Umzug startet gegen 13.30 Uhr an der Frankfurter Allee und zieht dann über die Karl-Marx-Allee Richtung Alexanderplatz. Und in Westend wird auch gefeiert. Hier ist für ein Straßenfest die Bolivarallee bis Dienstag in Richtung Spandauer Damm ab der Eichenallee gesperrt. Die neuesten Blitzer stehen Gesundbrunnen in der Osloer Straße, Johannisthal, Sterndamm, Westend, Jaffee-Straße und Siemensstadt, Siemensdamm.
9: Dankeschön für Ihre Staus und Blitzer gerne an Berlin 201 91 390. Gute Fahrt.
10: Der Mai macht auf Hochsommer und schenkt uns auch heute nochmal einen traumhaften Tag mit viel Sonne und Werten um 25 Grad in der Spitze. Auch morgen, der Pfingstmontag, wird traumhaft, sonnig und warm, 27 Grad. Und auch die kurze Arbeitswoche startet mit heißen 28 Grad. Dienstagnachmittag, da sind dann allerdings einzelne Gewitter möglich.
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10: Jessica Witte-Winter für Sie im Studio. Schönes Wochenende wünsche ich Ihnen. 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

Schönes Pfingstwochenende, ihr Berliner Rundfunk 91.4. Rund ums Tempelhofer Feld werden in den nächsten Tagen überall extrem durchtrainierte Menschen mit Sporttaschen und Proteinshakes unterwegs sein. Das liegt am High Rocks Event im Flughafen Tempelhof. Da treffen sich ab sofort und dann eben die ganze nächste Woche rund 30.000 Teilnehmerinnen und Teilnehmer aus ganz Europa. Das ist eines der größten Fitness-Events überhaupt. Das Konzept ist, sagen wir mal, speziell für alle, die damit noch nie was zu tun hatten. Also erstmal geht es darum, 8-mal einen Kilometer zu laufen. Und dann gibt es dazwischen immer Workout-Stationen, sowas wie Rudern, Schlittenschieben, Burpees oder Sandsäcke. Und mitmachen kann tatsächlich jeder ab 16. Viele Kategorien, also viele Zeitslots sind schon ausverkauft, aber es gibt immer noch einzelne Startplätze. Und wer den passiven Sport, so wie ich, bevorzugt, es gibt auch Zuschauertickets. Ein schönes Wochenende und allen, die mitmachen, einen tollen High Rocks mit ihrem Berliner Rundfunk 91.4.

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7: Ich bin Cornelius Dreger. Guten Tag. Bundesinnenminister Alexander Dobrindt sieht trotz des Iran-Konflikts keine konkrete Bedrohung für Fanfeste zur Fußball-WM. Das sagte der CSU-Politiker den Funke-Zeitungen. Philipp Rösler mit den Details.
8: Dobrindt spricht von einer hohen abstrakten Bedrohungslage. Aktuell gäbe es aber keinen Grund, daraus eine konkrete zu machen. Einzelne Personen und extremistische Gruppen haben die Sicherheitsbehörden aber im Blick. Deutschland sei ein sicheres Land, so Dobrindt. Anders als bei der Heim-EM halten sich die Städte diesmal in Sachen Public Viewing ohnehin zurück, weil viele WM-Spiele in Kanada, Mexiko und den USA wegen der Zeitverschiebung erst in der Nacht laufen.
7: Russland hat die ukrainische Hauptstadt Kiew massiv aus der Luft angegriffen. Es gibt mindestens 2 Tote. Mehrere Gebäude wurden beschädigt, darunter Hochhäuser und eine Schule. Kiews Bürgermeister Klitschko rief die Menschen dazu auf, in den Schutzräumen zu bleiben. Auch aus anderen Landesteilen der Ukraine wurden Angriffe mit mindestens 2 Toten gemeldet. Im Nachbarland Polen war das Militär in der Nacht deshalb in Alarmbereitschaft. Vorsorglich sind Kampfjets aufgestiegen. US-Präsident Trump hat sich nach den Schüssen vor dem Weißen Haus geäußert. Den Angreifer nennt er einen Mann mit gewalttätiger Vergangenheit. Laut US-Medien ist der Schütze 21, kommt aus Maryland und hatte psychische Probleme. Er wurde beim Schusswechsel mit den Sicherheitskräften getötet. Studierende sind sauer auf Unionsfraktionschef Spahn. Der CDU-Politiker will das BAföG erstmal nicht erhöhen. Und das, obwohl Union und SPD genau das im Koalitionsvertrag versprochen hatten. Das Deutsche Studierendenwerk spricht von einem Schlag ins Gesicht und Zukunftsblindheit. Die globalen Krisen und die schwache Wirtschaft machen sich auch bei der Urlaubsplanung der Deutschen bemerkbar. 2 Drittel wollen laut einer Allianz-Umfrage in diesem Sommer zwar verreisen, viele halten den Urlaub aber etwas kürzer als sonst oder steuern günstigere Ziele an.
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10: Ja, es wird immer noch gefeiert. In Kreuzberg rund um den Blücherplatz der Karneval der Kulturen. Deshalb viele angrenzenden Straßen bis Dienstag gesperrt. Und dann ist ja heute der große Umzug vom Karneval der Kulturen. Dafür werden dann in Friedrichshain und Mitte viele Straßen gesperrt. Der Umzug startet gegen 13.30 Uhr an der Frankfurter Allee und zieht dann über die Karl-Marx-Allee Richtung Alexanderplatz. Und in Westend wird auch gefeiert. Hier ist für ein Straßenfest die Bolivarallee bis Dienstag in Richtung Spandauer Damm ab der Eichenallee gesperrt. Die neuesten Blitzer stehen Gesundbrunnen in der Osloer Straße, Johannisthal Sterndamm, Westend Jaffestraße und Siemensstadt Siemensdamm.
9: Dankeschön für Ihre Staus und Blitzer gerne an Berlin 201 91 390. Gute Fahrt.
10: Der Mai macht auf Hochsommer und schenkt uns auch heute nochmal einen traumhaften Tag mit viel Sonne und Werten um 25 Grad in der Spitze. Auch morgen, der Pfingstmontag, wird traumhaft, sonnig und warm, 27 Grad. Und auch die kurze Arbeitswoche startet mit heißen 28 Grad. Dienstagnachmittag, da sind dann allerdings einzelne Gewitter möglich.
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10: Jessica Witte-Winter für Sie im Studio. Einen schönen Pfingstsonntag wünsche ich Ihnen und für Ihren perfekten Start in diesen sommerlichen Tag die besten Hits aller Zeiten. Gleich mit Tight Fit, direkt nach Cloud und rein in die Stunde geht's mit Alpha Will. Und um 12.15 Uhr gibt's wieder eine Portion Alltagswissen mit Simone Panteleit.

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3: Warum nimmt man kein Blatt vor den Mund? Ganz ursprünglich kommt diese Redensart aus dem Theater. Dort ging es oft sehr offen, schonungslos und nicht selten auch obszön zu. Und damit man keinen der Schauspieler zur Rechenschaft ziehen konnte, dass sie zum Beispiel Kritik an der Obrigkeit äußerten oder derbe Schimpfwörter benutzten, versteckten sie sich, während sie diese anstößigen Passagen aussprachen, hinter einem Blatt Papier. Wer das nicht tat, wer kein Blatt vor den Mund nahm, der war besonders mutig, ehrlich und offen. Und daraus hat sich die Redensart entwickelt, die wir heute noch verwenden.
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0: 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Heute mal ganz persönlich. Welchen heimlichen Wunsch möchtest du dir erfüllen?
1: Ehrlich gesagt habe ich gar keine heimlichen Wünsche, weil ich mir irgendwann so mit Ende 20, Anfang 30 mal gedacht habe, ich möchte nicht als 80-jährige Frau, wenn ich denn so alt werden darf, auf mein Leben zurückblicken und sagen müssen, ach, ich hätte so gerne dieses oder jenes gemacht, aber ich habe mich nicht getraut oder ich habe es immer auf später verschoben und irgendwann war es dann zu spät. Insofern versuche ich eigentlich seitdem meine Träume und Wünsche auch wirklich wahr werden zu lassen, damit ich mir nicht irgendwann selbst den Vorwurf machen muss, dass ich es nicht wenigstens versucht habe.
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Schönes Pfingstwochenende mit Ihrem Berliner Rundfunk 91.4. Wem der Karneval der Kulturen an diesem Wochenende einfach zu viel Trubel ist, in Westend läuft gerade das Wein- und Winzerfest in der Bolivarallee. Weine aus Deutschland, Italien, Österreich und Georgien, dazu Streetfood, Kunsthandwerk, Live-Musik unter freiem Himmel. Das Ganze läuft bis Montagabend und soll ganz bewusst entspanntes Kiez- und Sommerfeeling bringen, mitten in Charlottenburg. Also perfekt für alle, die Pfingsten lieber mit einem Glas Wein statt im Biergarten verbringen wollen. Viel Spaß mit Ihrem Berliner Rundfunk 91.4.

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2: Ich bin Cornelius Dreger. Guten Tag. Bundesinnenminister Dobrindt sieht trotz des Iran-Konflikts keine konkrete Bedrohung für Fanfeste zur Fußball-WM. Die Lage sei abstrakt hoch, aktuell gäbe es aber keinen Anlass für mehr, sagte der CSU-Politiker den Funke-Zeitungen. Einzelne Personen und extremistische Gruppen haben die Behörden im Blick. Public Viewings sind diesmal ohnehin selten. Viele Spiele in Kanada, Mexiko und den USA laufen wegen der Zeitverschiebung erst spät nachts. Bei einem heftigen russischen Luftangriff auf die Region Kiew sind mindestens 4 Menschen gestorben, mehr als 60 wurden verletzt. Auch das ARD-Studio in Kiew wurde teilweise zerstört. Moskau bestätigte inzwischen, erneut die extrem schnelle atomwaffenfähige Rakete Oreschnik eingesetzt zu haben. Heftige Kritik an Unionsfraktionschef Jens Spahn. Der CDU-Politiker hat eine Erhöhung des BAföG erstmal ausgeschlossen und kassiert dafür jetzt heftigen Gegenwind von Studierenden. Philipp Rösler weiß mehr.
3: Spahn hatte dem Münchner Merkur gesagt, staatliche Leistungen wie das BAföG könne man auf absehbare Zeit nicht erhöhen, jedenfalls nicht, solange die Wirtschaft nicht wachse. Für die Studis sei das, mit Blick auf hohe Mieten und Lebenshaltungskosten, ein Schlag ins Gesicht, so das deutsche Studierendenwerk. Wer an Bildungschancen spare, agiere zukunftsblind. Im Koalitionsvertrag hatten Union und SPD eigentlich eine BAföG-Erhöhung zugesagt.
2: Nach den Schüssen am Weißen Haus hat sich jetzt US-Präsident Trump geäußert. Er spricht von einem Angreifer mit gewalttätiger Vergangenheit. Es soll sich um einen 21-Jährigen mit psychischen Problemen handeln. Er hatte auf Sicherheitskräfte geschossen, die erwiderten das Feuer. Der Mann wurde dabei getötet. Die Reiselust der Deutschen ist weiter groß und das trotz der schlechten Wirtschaft und globaler Krisen. 2 Drittel der Deutschen wollen laut einer Allianz-Umfrage in diesem Sommer verreisen. Allerdings fällt das Reisebudget mit rund 1.400 Euro pro Kopf kleiner aus als sonst.
4: Der Mai macht auf Hochsommer und schenkt uns auch heute nochmal einen traumhaften Tag mit viel Sonne und Werten um 25 Grad in der Spitze. Auch morgen, der Pfingstmontag, wird traumhaft, sonnig und warm, 27 Grad. Und auch die kurze Arbeitswoche startet mit heißen 28 Grad. Dienstagnachmittag, da sind dann allerdings einzelne Gewitter möglich.
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3: Ich bin Dirk Jostes. Guten Tag. Bundesinnenminister Alexander Dobrindt sieht trotz des Iran-Konflikts keine konkrete Bedrohung für Fanfeste zur Fußball-WM. Das sagte der CSU-Politiker den Funke-Zeitungen. Philipp Rösler mit den Details.
4: Dobrindt spricht von einer hohen abstrakten Bedrohungslage. Aktuell gäbe es aber keinen Grund, daraus eine konkrete zu machen. Einzelne Personen und extremistische Gruppen haben die Sicherheitsbehörden aber im Blick. Deutschland sei ein sicheres Land, so Dobrindt. Anders als bei der Heim-EM halten sich die Städte diesmal in Sachen Public Viewing ohnehin zurück, weil viele WM-Spiele in Kanada, Mexiko und den USA wegen der Zeitverschiebung erst in der Nacht laufen.
3: Bei einem heftigen russischen Luftangriff auf die Region Kiew sind mindestens 4 Menschen gestorben, mehr als 60 wurden verletzt. Auch das ARD-Studio in Kiew wurde teilweise zerstört. Moskau bestätigte inzwischen erneut, die extrem schnelle atomwaffenfähige Rakete Oreshnik eingesetzt zu haben. Nach den Schüssen am Weißen Haus hat sich US-Präsident Donald Trump zu Wort gemeldet. Er nennt den Angreifer einen Mann mit gewalttätiger Vergangenheit. Sarah Marie Plikard hat die Einzelheiten.
5: Trump dankte dem Secret Service, der habe schnell und professionell reagiert. Der Schütze sei möglicherweise vom Weißen Haus regelrecht besessen gewesen. US-Medien berichten, der Angreifer sei ein 21-Jähriger aus Maryland mit psychischen Problemen, der schon mehrmals aufgefallen ist. Er soll gestern in der Nähe von Trumps Amtssitz auf Sicherheitskräfte geschossen haben. Die schossen zurück, der Angreifer starb. Auch ein Passant wurde getroffen. Wie es ihm geht, ist unklar.
3: Im Kongo sind mittlerweile mehr als 200 Menschen an Ebola gestorben und es gibt knapp 900 Verdachtsfälle. Die Weltgesundheitsorganisation rechnet sogar noch mit deutlich mehr Fällen, weil der Ausbruch lange unbemerkt blieb. Gegen die grassierende Ebola-Variante gibt es bisher keine Impfung. Die globalen Krisen und die schwache Wirtschaft machen sich auch bei der Urlaubsplanung der Deutschen bemerkbar. 2/3 wollen laut einer Allianz-Umfrage in diesem Sommer zwar verreisen, viele halten den Urlaub aber etwas kürzer als sonst oder steuern günstigere Ziele an.
6: Der Mai macht auf Hochsommer und schenkt uns auch heute nochmal einen traumhaften Tag mit viel Sonne und Werten um 25 Grad in der Spitze. Auch morgen, der Pfingstmontag, wird traumhaft, sonnig und warm, 27 Grad. Und auch die kurze Arbeitswoche startet mit heißen 28 Grad. Dienstagnachmittag, da sind dann allerdings einzelne Gewitter möglich. 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

0: 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Heute mal ganz persönlich. Wofür könntest du einen Orden bekommen?
1: Keine Ahnung. Das müssen andere entscheiden. weil man ja in der Regel für ehrenamtliches Engagement ausgezeichnet wird, wäre es wahrscheinlich auch bei mir das. Also ich habe ja vor ein paar Jahren eine Ausbildung gemacht zur ehrenamtlichen Begleiterin im Hospiz. Und vermutlich wäre das etwas, wofür man noch am ehesten sagen würde, dafür könnte es einen Orden geben.
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3: Ich bin Dirk Jostes. Guten Tag. Bundesinnenminister Dobrindt sieht trotz des Iran-Konflikts keine konkrete Bedrohung für Fanfeste zur Fußball-WM. Die Lage sei abstrakt hoch, aktuell gäbe es aber keinen Anlass für mehr, sagte der CSU-Politiker den Funke-Zeitungen. Einzelne Personen und extremistische Gruppen haben die Behörden im Blick. Public Viewings sind diesmal ohnehin selten. Viele Spiele in Kanada, Mexiko und den USA laufen wegen der Zeitverschiebung erst spät nachts. Russland hat die Ukraine erneut heftig aus der Luft attackiert. Bei dem Angriff auf die Region Kiew starben mindestens 4 Menschen. Mehr als 60 wurden verletzt. Mia Hehn mit den Einzelheiten.
4: Auch das ARD-Studio in Kiew wurde bei den Angriffen massiv beschädigt und teilweise zerstört. Glücklicherweise waren zu dem Zeitpunkt der Angriffe keine Mitarbeiter im Büro. Das Verteidigungsministerium in Moskau hat inzwischen bestätigt, letzte Nacht erneut die extrem schnelle, atomwaffenfähige Rakete Oreshnik eingesetzt zu haben. Es sei eine Antwort auf, Zitat, terroristische Angriffe der Ukraine. Ukrainische Drohnen hatten am Freitag eine Berufsschule im von Russland besetzten Gebiet Luhansk beschossen.
3: Die USA und der Iran machen offenbar Fortschritte bei den Verhandlungen für ein mögliches Kriegsende. US-Präsident Trump sagt, dass gerade letzte Details besprochen werden und eine Einigung weitgehend steht. Ganz optimistisch zeigt sich der Iran nicht, spricht aber davon, dass man sich annähert. Die Chancen für einen Deal stehen gerade gut, meint auch der Politikwissenschaftler Clemens Fischer. Er sagte bei NTV.
5: Nichts ist ausverhandelt, bis alles verhandelt ist, aber die Zeichen stehen definitiv darauf, dass der Iran eine Möglichkeit gefunden hat, Gesichtswahrer aus der Sache herauszukommen, also seine Sicherheitsinteressen möglicherweise einzubringen.
3: In Kalifornien ist im Bezirk Orange County der Notstand ausgerufen worden. Auf dem Gelände einer Luft- und Raumfahrtfirma in der Nähe von Los Angeles droht ein Lagertank zu explodieren. Drin ist eine leicht brennbare Chemikalie. Zehntausende Anwohner sollen ihre Häuser verlassen. Studierende sind sauer auf Unionsfraktionschef Spahn. Der CDU-Politiker will das BAföG erstmal nicht erhöhen. Und das, obwohl Union und SPD genau das im Koalitionsvertrag versprochen hatten. Das deutsche Studierendenwerk spricht von einem Schlag ins Gesicht und Zukunftsblindheit.
6: Der Mai macht auf Hochsommer und schenkt uns auch heute nochmal einen traumhaften Tag mit viel Sonne und Werten um 25 Grad in der Spitze. Auch morgen, der Pfingstmontag, wird traumhaft, sonnig und warm, 27 Grad. Und auch die kurze Arbeitswoche startet mit heißen 28 Grad. Dienstagnachmittag, da sind dann allerdings einzelne Gewitter möglich.
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3: Ich bin Dirk Jostes, guten Tag. Bundesinnenminister Alexander Dobrindt sieht trotz des Iran-Konflikts keine konkrete Bedrohung für Fanfeste zur Fußball-WM. Das sagte der CSU-Politiker den Funke-Zeitungen. Philipp Rösler mit den Details.
4: Dobrindt spricht von einer hohen abstrakten Bedrohungslage. Aktuell gäbe es aber keinen Grund, daraus eine konkrete zu machen. Einzelne Personen und extremistische Gruppen haben die Sicherheitsbehörden aber im Blick. Deutschland sei ein sicheres Land, so Dobrindt. Anders als bei der Heim-EM halten sich die Städte diesmal in Sachen Public Viewing ohnehin zurück, weil viele WM-Spiele in Kanada, Mexiko und den USA wegen der Zeitverschiebung erst in der Nacht laufen.
3: Bundeskanzler Merz hat den russischen Angriff mit atomwaffenfähigen Raketen auf die Ukraine scharf verurteilt. Dabei hat es in der Nacht mehrere Tote gegeben. Merz spricht von einer rücksichtslosen Eskalation und Außenminister Wadefuhl nennt die Angriffe Raketenterror. Nach den Schüssen am Weißen Haus hat sich US-Präsident Donald Trump zu Wort gemeldet. Er nennt den Angreifer einen Mann mit gewalttätiger Vergangenheit. Sarah Marie Plikard hat die Einzelheiten.
5: Trump dankte dem Secret Service, der habe schnell und professionell reagiert. Der Schütze sei möglicherweise vom Weißen Haus regelrecht besessen gewesen. US-Medien berichten, der Angreifer sei ein 21-Jähriger aus Maryland mit psychischen Problemen, der schon mehrmals aufgefallen ist. Er soll gestern in der Nähe von Trumps Amtssitz auf Sicherheitskräfte geschossen haben. Die schossen zurück, der Angreifer starb. Auch ein Passant wurde getroffen. Wie es ihm geht, ist unklar.
3: Im Kongo sind mittlerweile mehr als 200 Menschen an Ebola gestorben und es gibt knapp 900 Verdachtsfälle. Die Weltgesundheitsorganisation rechnet sogar noch mit deutlich mehr Fällen, weil der Ausbruch lange unbemerkt blieb. Gegen die grassierende Ebola-Variante gibt es bisher keine Impfung. Vorne kurz, hinten lang. In Belgien haben sich am Wochenende hunderte Fokuhila-Fans getroffen und die beste Matte Europas gekürt. Gewonnen hat ein Pärchen aus Frankreich. Die Frisur war schon in den 80ern ein Hit. Damals trug sie auch Fußballlegende Rudi Völler.
6: Der Mai macht auf Hochsommer und schenkt uns auch heute nochmal einen traumhaften Tag mit viel Sonne und Werten um 25 Grad in der Spitze. Auch morgen, der Pfingstmontag, wird traumhaft, sonnig und warm, 27 Grad. Und auch die kurze Arbeitswoche startet mit heißen 28 Grad. Dienstagnachmittag, da sind dann allerdings einzelne Gewitter möglich.
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0: 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Heute mal ganz persönlich. Du bist ordentlich eingespannt zwischen Job und Familienleben. Welchen Freiraum hast du für dich bewahrt?
1: Ich weiß nicht, ob das ein Freiraum ist, aber ich mache eigentlich immer Mittagsschlaf. Das weiß und respektiert mittlerweile auch jeder, der mit mir zu tun hat, dass ich mich zwischendurch mal hinlegen muss. Ist bei dem Job aber, glaube ich, auch nicht so verwunderlich. Also wer immer sehr, sehr früh aufstehen muss und nachts auf wenig oder weniger Schlaf kommt, der muss sich den halt anderswo holen.
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5: Ich bin Dirk Justus. Guten Tag. Russland hat die Ukraine erneut heftig aus der Luft attackiert. Bei dem Angriff auf die Region Kiew starben mindestens 4 Menschen. Mehr als 60 wurden verletzt. Mia Hehn mit den Einzelheiten.
6: Auch das ARD-Studio in Kiew wurde bei den Angriffen massiv beschädigt und teilweise zerstört. Glücklicherweise waren zu dem Zeitpunkt der Angriffe keine Mitarbeiter im Büro. Das Verteidigungsministerium in Moskau hat inzwischen bestätigt, letzte Nacht erneut die extrem schnelle, atomwaffenfähige Rakete Oreshnik eingesetzt zu haben. Es sei eine Antwort auf, Zitat, terroristische Angriffe der Ukraine. Ukrainische Drohnen hatten am Freitag eine Berufsschule im von Russland besetzten Gebiet Luhansk beschossen.
5: Trotz des Iran-Konflikts sieht Innenminister Dobrindt keine konkrete Bedrohung für Fanfeste zur Fußball-WM. Die Lage sei abstrakt hoch, mehr aber nicht, sagte der CSU-Politiker den Funke-Zeitungen. Public Viewings gibt's ohnehin wenige. Viele Spiele laufen wegen der Zeitverschiebung erst spät nachts. Im Krieg zwischen den USA und dem Iran zeichnet sich eine Annäherung ab. Vermittlerland Pakistan geht von baldigen neuen Verhandlungen aus. US-Präsident Trump sagt, dass eine Einigung weitgehend ausgehandelt ist. Philipp Nitzig berichtet.
7: Gleichzeitig drohte er aber auch mit erneuten Angriffen, sollte der Iran die Verhandlung platzen lassen. Teheran arbeitet nach eigener Aussage währenddessen an einem eigenen 14-Punkte-Plan für ein Ende der Kämpfe. Dabei geht es laut einem Sprecher des iranischen Außenministeriums etwa um ein Ende der US-Blockade iranischer Häfen und Regelungen für die Schifffahrt in der Straße von Hormuz.
5: Studierende sind sauer auf Unionsfraktionschef Spahn. Der CDU-Politiker will das BAföG erstmal nicht erhöhen. Und das, obwohl Union und SPD genau das im Koalitionsvertrag versprochen hatten. Das Deutsche Studierendenwerk spricht von einem Schlag ins Gesicht und Zukunftsblindheit. Die Reiselust der Deutschen ist weiter groß und das trotz der schlechten Wirtschaft und globaler Krisen. 2/3 der Deutschen wollen laut einer Allianz-Umfrage in diesem Sommer verreisen. Allerdings fällt das Reisebudget mit rund 1.400 Euro pro Kopf kleiner aus als sonst.
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5: Ich bin Dirk Jostes. Guten Abend. Russland hat die Ukraine erneut heftig aus der Luft attackiert. Bei dem Angriff auf die Region Kiew starben mindestens 4 Menschen. Mehr als 60 wurden verletzt. Mia Hehn mit den Einzelheiten.
6: Auch das ARD-Studio in Kiew wurde bei den Angriffen massiv beschädigt und teilweise zerstört. Glücklicherweise waren zu dem Zeitpunkt der Angriffe keine Mitarbeiter im Büro. Das Verteidigungsministerium in Moskau hat inzwischen bestätigt, letzte Nacht erneut die extrem schnelle, atomwaffenfähige Rakete Oreshnik eingesetzt zu haben. Es sei eine Antwort auf, Zitat, terroristische Angriffe der Ukraine. Ukrainische Drohnen hatten am Freitag eine Berufsschule im von Russland besetzten Gebiet Luhansk beschossen.
5: Innenminister Dobrindt gibt für die Fanfeste zur Fußball-WM Entwarnung. Trotz des Iran-Konflikts sehe er keine konkrete Bedrohung, sagte Dobrindt den Funke-Zeitungen. Die Behörden haben aber einzelne Personen und extremistische Gruppen im Blick. Public Viewings gibt's diesmal wegen der Zeitverschiebung ohnehin nur wenige. Nach den Schüssen am Weißen Haus hat sich jetzt US-Präsident Trump geäußert. Er spricht von einem Angreifer mit gewalttätiger Vergangenheit. Soll sich um einen 21-Jährigen mit psychischen Problemen handeln. Er hatte auf Sicherheitskräfte geschossen. Die erwiderten das Feuer. Der Mann wurde dabei getötet. In Kalifornien ist im Bezirk Orange County der Notstand ausgerufen worden. Auf dem Gelände einer Luft- und Raumfahrtfirma in der Nähe von Los Angeles droht ein Lagertank zu explodieren. Drin ist eine leicht brennbare Chemikalie. Zehntausende Anwohner sollen ihre Häuser verlassen. Heftige Kritik an Unionsfraktionschef Jens Spahn. Der CDU-Politiker hat eine Erhöhung des BAföGs erstmal ausgeschlossen und kassiert dafür jetzt heftigen Gegenwind von Studierenden. Philipp Rösler weiß mehr.
7: Spahn hatte dem Münchner Merkur gesagt, staatliche Leistungen wie das BAföG könne man auf absehbare Zeit nicht erhöhen, jedenfalls nicht, solange die Wirtschaft nicht wachse. Für die Studis sei das, mit Blick auf hohe Mieten und Lebenshaltungskosten, ein Schlag ins Gesicht, so das deutsche Studierendenwerk. Wer an Bildungschancen spare, agiere zukunftsblind. Im Koalitionsvertrag hatten Union und SPD eigentlich eine BAföG-Erhöhung zugesagt.
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0: 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Heute mal ganz persönlich. Auf welchen Gegenstand in deiner Wohnung könntest du nie verzichten?
1: Auf mein Bett könnte ich auf gar keinen Fall verzichten. Also guter Schlaf ist für mich, die ich ja eine chronische Frühaufsteherin bin, echt ganz, ganz doll wichtig. Und ich habe einfach auch ein tolles Bett. Also nicht besonders schick, ist auch schon ganz schön alt, aber es ist einfach wahnsinnig bequem. Es ist sehr kuschelig und ja, das merke ich auch immer im Urlaub, ne? Wenn man dann in einem Hotel ist oder in einem Airbnb und dann in einem anderen Bett schläft, dann merkt man immer, oh, zu Hause, das eigene Bett, das ist doch am allerbesten.
0: Simone Panteleit beim Berliner Rundfunk. 91.4.
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4: Ich bin Gisa Weber. Guten Abend. Russland hat die Ukraine erneut heftig aus der Luft attackiert. Bei dem Angriff auf die Region Kiew starben mindestens 4 Menschen. Mehr als 60 wurden verletzt. Mia Hehn mit den Einzelheiten.
5: Auch das ARD-Studio in Kiew wurde bei den Angriffen massiv beschädigt und teilweise zerstört. Glücklicherweise waren zu dem Zeitpunkt der Angriffe keine Mitarbeiter im Büro. Das Verteidigungsministerium in Moskau hat inzwischen bestätigt, letzte Nacht erneut die extrem schnelle, atomwaffenfähige Rakete Oreshnik eingesetzt zu haben. Es sei eine Antwort auf, Zitat, terroristische Angriffe der Ukraine. Ukrainische Drohnen hatten am Freitag eine Berufsschule im von Russland besetzten Gebiet Luhansk beschossen.
4: Bundesinnenminister Dobrindt sieht trotz des Iran-Konflikts keine konkrete Bedrohung für Fanfeste zur Fußball-WM. Die Bedrohungslage sei abstrakt hoch, aktuell gäbe es aber keinen Anlass für mehr, sagte der CSU-Politiker den Funke Zeitungen. Einzelne Personen und extremistische Gruppen haben die Behörden im Blick. Public Viewings sind diesmal ohnehin selten. Viele Spiele in Kanada, Mexiko und in den USA laufen wegen der Zeitverschiebung erst spät nachts. In Ankara hat die Polizei den Sitz der größten türkischen Oppositionspartei CHP gestürmt. Hunderte Beamte setzten Tränengas ein, weil Mitglieder den Eingang blockierten. Ein Gericht hatte CHP-Chef Özil abgesetzt und seine Wahl 2023 kassiert. 13 Parteimitglieder wurden festgenommen. Im Krieg zwischen den USA und dem Iran zeichnet sich eine Annäherung ab. Das Vermittlerland Pakistan geht von baldigen neuen Verhandlungen aus. US-Präsident Trump sagt, dass eine Einigung weitgehend ausgehandelt ist. Letzte Details müssten aber noch geklärt werden. Studierende sind sauer auf Unionsfraktionschef Spahn. Der CDU-Politiker will das BAföG erst einmal nicht erhöhen. Und das, obwohl Union und SPD genau das im Koalitionsvertrag versprochen hatten. Das Deutsche Studierendenwerk spricht von einem Schlag ins Gesicht und Zukunftsblindheit.
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2: Ich bin Gisa Weber. Guten Abend. Bei einem schweren russischen Luftangriff auf die Region Kiew sind mindestens 4 Menschen gestorben. Mehr als 60 wurden verletzt. Auch das ARD-Studio in Kiew wurde teilweise zerstört. Mitarbeiter waren zum Glück nicht vor Ort. Moskau hat den Einsatz der extrem schnellen, atomwaffenfähigen Rakete Oreshnik bestätigt. Es sei eine Antwort auf, Zitat, terroristische Angriffe der Ukraine. Am Freitag hatten ukrainische Drohnen eine Berufsschule im besetzten Gebiet Luhansk beschossen. Bundesinnenminister Alexander Dobrindt sieht trotz des Iran-Konflikts keine konkrete Bedrohung für Fanfeste zur Fußball-WM. Das sagte der CSU-Politiker den Funke-Zeitungen. Philipp Rösler mit den Details.
3: Dobrindt spricht von einer hohen abstrakten Bedrohungslage. Aktuell gäbe es aber keinen Grund, daraus eine konkrete zu machen. Einzelne Personen und extremistische Gruppen haben die Sicherheitsbehörden aber im Blick. Deutschland sei ein sicheres Land, so Dobrindt. Anders als bei der Heim-EM halten sich die Städte diesmal in Sachen Public Viewing ohnehin zurück, weil viele WM-Spiele in Kanada, Mexiko und den USA wegen der Zeitverschiebung erst in der Nacht laufen.
2: In Ankara hat die Polizei die CHP-Zentrale gestürmt. Hunderte Beamte setzten Tränengas ein, weil Mitglieder der größten türkischen Oppositionspartei den Eingang blockierten. Ein Gericht hatte Parteichef Özil abgesetzt und seine Wahl von 2023 für ungültig erklärt. Außerdem wurden 13 Parteimitglieder festgenommen. US-Präsident Trump hat sich nach den Schüssen vor dem Weißen Haus geäußert. Den Angreifer nennt er einen Mann mit gewalttätiger Vergangenheit. Laut US-Medien ist der Schütze 21 Jahre alt gewesen, kommt aus Maryland und hatte psychische Probleme. Er wurde beim Schusswechsel mit den Sicherheitskräften getötet. Die Reiselust der Deutschen ist weiter groß und das trotz der schlechten Wirtschaft und globaler Krisen. 2/3 der Deutschen wollen laut einer Allianz-Umfrage in diesem Sommer verreisen. Allerdings fällt das Reisebudget mit rund 1.400 Euro pro Kopf kleiner aus als sonst.
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0: 94.4 mit Simone Panteleit. Heute mal ganz persönlich. Was trifft auf dich zu? Ich lebe, um zu arbeiten? Oder ich arbeite, um zu leben?
1: Oh, kann ich mit beides antworten? Also, ich arbeite wirklich viel. Ich habe sehr oft eine 6-Tage-Woche und das macht mir auch total viel Spaß. Ich liebe wirklich meinen Beruf und ich ziehe da auch ganz viel für mich persönlich raus. Aber natürlich ist das auch Mittel zum Zweck. Also, durch die viele Arbeit kann ich mir Träume erfüllen, wie zum Beispiel Reisen nach Italien, meinem Herzensort, oder nach Kanada, wo meine beste Freundin wohnt.
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2: Ich bin Gisa Weber. Guten Abend. Russland hat die Ukraine erneut heftig aus der Luft attackiert. Bei dem Angriff auf die Region Kiew starben mindestens 4 Menschen. Mehr als 60 wurden verletzt. Mia Hehn mit den Einzelheiten.
3: Auch das ARD-Studio in Kiew wurde bei den Angriffen massiv beschädigt und teilweise zerstört. Glücklicherweise waren zu dem Zeitpunkt der Angriffe keine Mitarbeiter im Büro. Das Verteidigungsministerium in Moskau hat inzwischen bestätigt, letzte Nacht erneut die extrem schnelle, atomwaffenfähige Rakete Oreshnik eingesetzt zu haben. Es sei eine Antwort auf, Zitat, terroristische Angriffe der Ukraine. Ukrainische Drohnen hatten am Freitag eine Berufsschule im von Russland besetzten Gebiet Luhansk beschossen.
2: Bundesinnenminister Alexander Dobrindt sieht trotz des Iran-Konflikts keine konkrete Bedrohung für Fanfeste zur Fußball-WM. Das sagte der CSU-Politiker den Funke-Zeitungen. Philipp Rösler mit den Details.
4: Dobrindt spricht von einer hohen abstrakten Bedrohungslage. Aktuell gäbe es aber keinen Grund, daraus eine konkrete zu machen. Einzelne Personen und extremistische Gruppen haben die Sicherheitsbehörden aber im Blick. Deutschland sei ein sicheres Land, so Dobrindt. Anders als bei der Heim-EM halten sich die Städte diesmal in Sachen Public Viewing ohnehin zurück, weil viele WM-Spiele in Kanada, Mexiko und den USA wegen der Zeitverschiebung erst in der Nacht laufen.
2: In Ankara hat die Polizei den Sitz der größten türkischen Oppositionspartei CHP gestürmt. Hunderte Beamte setzten Tränengas ein, weil Mitglieder den Eingang blockierten. Ein Gericht hatte CHP-Chef Özil abgesetzt und seine Wahl 2023 kassiert. 13 Parteimitglieder wurden festgenommen. Für ein Ende des Krieges der USA gegen den Iran nähern sich beide Seiten offenbar an. Laut US-Präsident Trump ist eine Einigung weitgehend ausgehandelt. Bestandteil ist demnach auch, dass die Straße von Hormuz wieder geöffnet wird. Der Iran will aber wohl die Kontrolle über die wichtige Meeresenge behalten. Die globalen Krisen und die schwache Wirtschaft machen sich auch bei der Urlaubsplanung der Deutschen bemerkbar. 2/3 wollen laut einer Allianz-Umfrage in diesem Sommer zwar verreisen, viele halten den Urlaub aber etwas kürzer als sonst oder steuern günstigere Ziele an.
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1: Ich bin Jana Klonikowski. Guten Abend. Bundesinnenminister Alexander Dobrindt sieht trotz des Iran-Konflikts keine konkrete Bedrohung für Fanfeste zur Fußball-WM. Das hat der CSU-Politiker den Funke-Zeitungen gesagt. Philipp Rösler mit den Details.
2: Dobrindt spricht von einer hohen abstrakten Bedrohungslage. Aktuell gäbe es aber keinen Grund, daraus eine konkrete zu machen. Einzelne Personen und extremistische Gruppen haben die Sicherheitsbehörden aber im Blick. Deutschland sei ein sicheres Land, so Dobrindt. Anders als bei der Heim-EM halten sich die Städte diesmal in Sachen Public Viewing ohnehin zurück, weil viele WM-Spiele in Kanada, Mexiko und den USA wegen der Zeitverschiebung erst in der Nacht laufen.
1: Kanzler Merz hat den russischen Angriff mit atomwaffenfähigen Raketen auf die Ukraine scharf verurteilt. Dabei hatte es mehrere Tote gegeben. Merz spricht von einer rücksichtslosen Eskalation und Außenminister Wadefuhl nennt die Angriffe Raketenterror. In Ankara hat die Polizei den Sitz der größten türkischen Oppositionspartei CHP gestürmt. Hunderte Beamte setzten Tränengas ein, weil Mitglieder den Gebäudeeingang blockierten. Ein Gericht hatte CHP-Chef Özil zuvor abgesetzt und seine Wahl zum Parteichef kassiert. Trotz schlechter Wirtschaft und globaler Krisen ist die Reiselust der Deutschen weiter groß. Viele schauen bei der Urlaubsplanung aber genauer hin. Das zeigt eine Umfrage der Allianz. Silas Quiring berichtet.
3: 2/3 der Deutschen wollen demnach in diesem Sommer verreisen. Der Großteil davon will dafür auch das Land verlassen. Angesichts steigender Preise fällt das Reisebudget aber etwas kleiner aus. Dadurch werden verstärkt günstigere Ziele angesteuert und auch die Reisedauer verkürzt. Im Schnitt planen die Deutschen aber immer noch mit Ausgaben von über 1.400 Euro pro Kopf. Unterm Strich macht sich die Weltlage also durchaus bemerkbar. Aufs Reisen verzichten wollen die meisten aber nicht.
1: Vorne kurz, hinten lang. In Belgien haben sich am Wochenende hunderte Fukuhila-Fans getroffen und die beste Matte Europas gekürt. Gewonnen hat ein Pärchen aus Frankreich. Die Frisur war schon in den 80ern ein Hit. Damals trug sie auch Fußballlegende Rudi Völler.
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1: Ich bin Jana Klonikowski. Guten Abend. Kanzler Merz hat den Einsatz atomwaffenfähiger Oreschnik-Raketen durch Russland scharf verurteilt. Auf X schreibt er von einer rücksichtslosen Eskalation. Deutschland stehe weiter fest an der Seite der Ukraine. Außenminister Wadephul spricht in dem Fall von Raketenterror. Russland hatte Kiew und die Region drumherum massiv mit Raketen und Drohnen angegriffen und auch den Einsatz der Mittelstreckenrakete Oreschnik bestätigt. Innenminister Dobrindt sieht trotz des Iran-Konflikts keine konkrete Bedrohung für Fanfeste zur Fußball-WM. Die Gefahrenlage sei abstrakt hoch. Aktuell gäbe es keinen Anlass für mehr, sagte der CSU-Politiker den Funke-Zeitungen. Einzelne Personen und extremistische Gruppen haben die Behörden laut Dobrindt im Blick. Public Viewings bei der WM sind diesmal ohnehin selten. Viele Spiele in Kanada, Mexiko und in den USA laufen wegen der Zeitverschiebung hier bei uns erst spät nachts. In Ankara hat die Polizei den Sitz der CHP gestürmt, der größten türkischen Oppositionspartei. Hunderte Beamte drangen mit Tränengas ins Gebäude ein. Parteimitglieder hatten zuvor den Eingang blockiert, Dirk Justus.
2: Es gab 13 Festnahmen. Ein Gericht hatte zuvor die Wahl der gesamten Parteiführung von 2023 für ungültig erklärt. Der Vorwurf, Parteichef Özil hätte damals Druck auf Delegierte ausgeübt. Seit Jahren ist die sozialdemokratische CHP im Visier der Justiz. Von der Partei gibt es Vorwürfe, Präsident Erdogan würde die Richter und Staatsanwälte gezielt gegen die Opposition einsetzen. So sitzt der ehemalige Istanbuler CHP-Bürgermeister İmamoğlu wegen Korruptionsvorwürfen im Gefängnis. Er gilt als wichtigster Rivale Erdogans.
1: Studierende sind sauer auf Unionsfraktionschef Spahn. Der CDU-Politiker will das BAföG erstmal nicht erhöhen, obwohl Union und SPD genau das im Koalitionsvertrag versprochen hatten. Das Deutsche Studierendenwerk spricht von einem Schlag ins Gesicht und von Zukunftsblindheit. Die weltweiten Krisen und die schwache Wirtschaft machen sich auch bei der Urlaubsplanung der Deutschen bemerkbar. 2/3 wollen laut einer Allianz-Umfrage in diesem Sommer zwar verreisen, viele halten den Urlaub aber etwas kürzer als sonst oder steuern günstigere Ziele an.
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1: Ich bin Jana Klonikowski. Guten Abend. Die Hoffnungen auf ein schnelles Abkommen zwischen den USA und dem Iran haben einen Dämpfer bekommen. US-Präsident Trump erklärte, er habe seine Unterhändler angewiesen, keine vorschnelle Einigung zu erzielen. Zuvor hatte Trump noch gesagt, dass eine Einigung so gut wie steht. Zu dieser Einigung gehört offenbar die Öffnung der Straße von Hormuz. Das iranische Atomprogramm sollte wohl aus dem Deal ausgeklammert werden. Das war auch bei Trumps Republikanern auf heftige Kritik gestoßen. Die Ukraine beantragt nach dem massiven russischen Angriffen vergangene Nacht eine Dringlichkeitssitzung des UN-Sicherheitsrates. Außenminister Sibiya spricht von Terror gegen die Zivilbevölkerung. Auch Kanzler Merz hatte die Angriffe als rücksichtslose Eskalation verurteilt. Bundesinnenminister Alexander Dobrindt sieht trotz des Iran-Konflikts keine konkrete Bedrohung für Fanfeste zur Fußball-WM. Das hat der CSU-Politiker den Funke-Zeitungen gesagt. Philipp Rösler mit den Details.
2: Dobrindt spricht von einer hohen abstrakten Bedrohungslage. Aktuell gäbe es aber keinen Grund, daraus eine konkrete zu machen. Einzelne Personen und extremistische Gruppen haben die Sicherheitsbehörden aber im Blick. Deutschland sei ein sicheres Land, so Dobrindt. Anders als bei der Heim-EM halten sich die Städte diesmal in Sachen Public Viewing ohnehin zurück, weil viele WM-Spiele in Kanada, Mexiko und den USA wegen der Zeitverschiebung erst in der Nacht laufen.
1: In Ankara hat die Polizei den Sitz der größten türkischen Oppositionspartei CHP gestürmt. Hunderte Beamte setzten Tränengas ein, weil Mitglieder den Gebäudeeingang blockierten. Ein Gericht hatte CHP-Chef Özil zuvor abgesetzt und seine Wahl zum Parteichef kassiert. Die weltweiten Krisen und die schwache Wirtschaft machen sich auch bei der Urlaubsplanung der Deutschen bemerkbar. 2/3 wollen laut einer Allianzumfrage in diesem Sommer zwar verreisen, viele halten den Urlaub aber etwas kürzer als sonst oder steuern günstigere Ziele an.
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1: Ich bin Jana Klonikowski. Die Ukraine beantragt nach den massiven russischen Angriffen vergangene Nacht eine Dringlichkeitssitzung des UN-Sicherheitsrates. Außenminister Sibiya spricht von Terror gegen die Zivilbevölkerung. Auch Kanzler Merz hat die Angriffe als rücksichtslose Eskalation verurteilt. Russland hatte bei den Angriffen auch die atomwaffenfähige Oreshnik-Rakete eingesetzt. Die EU-Außenbeauftragte Kallas kündigte an, dass kommende Woche die EU-Außenminister über eine Reaktion darauf sprechen werden. Ein Abkommen zwischen den USA und dem Iran kommt wohl nicht so schnell, wie zunächst gedacht. US-Präsident Trump will nach eigenen Worten keine übereilten Vereinbarungen. Zuvor hatte er noch gesagt, eine Einigung sei weitgehend ausgehandelt. In Ankara hat die Polizei den Sitz der CHP gestürmt, der größten türkischen Oppositionspartei. Hunderte Beamte drangen mit Tränengas ins Gebäude ein. Parteimitglieder hatten zuvor den Eingang blockiert, Dirk Justus.
2: Es gab 13 Festnahmen. Ein Gericht hatte zuvor die Wahl der gesamten Parteiführung von 2023 für ungültig erklärt. Der Vorwurf, Parteichef Özil hätte damals Druck auf Delegierte ausgeübt. Seit Jahren ist die sozialdemokratische CHP im Visier der Justiz. Von der Partei gibt es Vorwürfe, Präsident Erdogan würde die Richter und Staatsanwälte gezielt gegen die Opposition einsetzen. So sitzt der ehemalige Istanbuler CHP-Bürgermeister İmamoğlu wegen Korruptionsvorwürfen im Gefängnis. Er gilt als wichtigster Rivale Erdogans.
1: Studierende sind sauer auf Unionsfraktionschef Spahn. Der CDU-Politiker will das BAföG erstmal nicht erhöhen, obwohl Union und SPD genau das im Koalitionsvertrag versprochen hatten. Das Deutsche Studierendenwerk spricht von einem Schlag ins Gesicht und von Zukunftsblindheit. Mercedes-Pilot Kimi Antonelli hat seinen 4. Formel-1-Sieg in Folge gefeiert. Auch beim Großen Preis von Kanada kam der 19-Jährige als Erster ins Ziel. Dahinter folgten Ferrari-Pilot Lewis Hamilton und Max Verstappen im Red Bull.
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